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3: Ich bin Silke Reich. Die USA wollen vorerst auf weitere Angriffe auf den Iran verzichten. Präsident Trump schrieb auf seiner Plattform Truth Social, der Iran und weitere Länder in der Region hätten darum gebeten.
4: Grund sei eine mögliche neue Vereinbarung. Diese müsse aber schnell zustande kommen. Auch Israel will vorerst keine weiteren Angriffe fliegen. Der iranische Außenminister Araghchi hatte zuvor vor einer neuen militärischen Eskalation gewarnt. US-Medien hatten zuletzt über einen geplanten Großangriff auf Ziele im Iran berichtet. Noah Ulrich, Redaktion.
3: Nach der Migrationskrise in der spanischen Exklave Ceuta fordern 22 EU-Staaten eine Dringlichkeitssitzung der Innenminister. Sie ist am Dienstag geplant. Rund 50.000 Menschen hatten Ceuta von Marokko aus erreicht, mindestens 67 kamen dabei ums Leben. Inzwischen sind fast alle wieder nach Marokko zurückgekehrt. Die Ereignisse haben eine neue Debatte über den Schutz der EU-Außengrenzen ausgelöst. Brasiliens Präsident Lula da Silva will erneut für das höchste Staatsamt kandidieren. In Sao Paulo kommt heute seine Arbeiterpartei zusammen, um den 80-Jährigen offiziell für eine vierte Amtszeit zu nominieren. Bei der Wahl würde Lula gegen den nationalkonservativen Flávio Bolsonaro antreten. Dessen Vater, Ex-Präsident Jair Bolsonaro, war vor 4 Jahren knapp Lula unterlegen und befindet sich inzwischen im Hausarrest. Er war wegen eines geplanten Umsturzes zu mehr als 27 Jahren Haft verurteilt worden. In der EU gelten ab heute neue Regeln für den Einsatz von künstlicher Intelligenz. KI-generierte Inhalte müssen künftig klar gekennzeichnet werden, etwa Bilder, Videos oder Texte, die für professionelle Zwecke genutzt werden, zum Beispiel in Werbung oder Online-Kampagnen. Für private Posts gilt die Pflicht nicht. Verantwortlich für die Kennzeichnung sind die KI-Anbieter selbst, darunter OpenAI mit ChatGPT oder Google mit Gemini. In Griechenland kämpfen Feuerwehrleute weiter gegen zahlreiche Waldbrände. Am Golf von Korinth versuchen hunderte Einsatzkräfte, den Urlaubsort Porto Gemeneo vor den Flammen zu schützen. Rund 300 Menschen wurden bereits in Sicherheit gebracht. In den dichten Pinienwäldern stehen meterhohe Flammen.
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3: Die aktuellen Temperaturen in Schwerin am Schloss 12 Grad, in Rostock an der Marienkirche und in Waren an der Müritz 14, in der Brandenburger Marktplatz 13, in Binzerfrögen 14 und in Heringsdorf auf Usedom 13 Grad. Heute überwiegend heiter und trocken bei 21 bis 24 Grad entlang der Küste und 24 bis 27 Grad im Binnenland. Morgen heiter bis wolkig und trocken, Höchstwerte 22 Grad an der See und 26 bis 30 Grad im Binnenland.

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1: Ich bin Selke Rech. Die USA wollen vorerst auf weitere Angriffe auf den Iran verzichten. Präsident Trump schrieb auf seiner Plattform Truth Social, der Iran und weitere Länder in der Region hätten darum gebeten.
2: Grund sei eine mögliche neue Vereinbarung. Diese müsse aber schnell zustande kommen. Auch Israel will vorerst keine weiteren Angriffe fliegen. Der iranische Außenminister Araghchi hatte zuvor vor einer neuen militärischen Eskalation gewarnt. US-Medien hatten zuletzt über einen geplanten Großangriff auf Ziele im Iran berichtet. Noah Ulrich, Redaktion.
1: Nach der Migrationskrise in der spanischen Exklave Ceuta fordern 22 EU-Staaten eine Dringlichkeitssitzung der Innenminister. Sie ist am Dienstag geplant. Rund 50.000 Menschen hatten Ceuta von Marokko aus erreicht. Mindestens 67 kamen dabei ums Leben. Inzwischen sind fast alle wieder nach Marokko zurückgekehrt. Die Ereignisse haben eine neue Debatte über den Schutz der EU-Außengrenzen ausgelöst. Brasiliens Präsident Lula da Silva will erneut für das höchste Staatsamt kandidieren. In Sao Paulo kommt heute seine Arbeiterpartei zusammen, um den 80-Jährigen offiziell für eine vierte Amtszeit zu nominieren. Bei der Wahl würde Lula gegen den nationalkonservativen Flavio Bolsonaro antreten. Dessen Vater, Ex-Präsident Jair Bolsonaro, war vor 4 Jahren knapp Lula unterlegen und befindet sich inzwischen im Hausarrest. Er war wegen eines geplanten Umsturzes zu mehr als 27 Jahren Haft verurteilt worden. In der EU gelten ab heute neue Regeln für den Einsatz von künstlicher Intelligenz. KI-generierte Inhalte müssen künftig klar gekennzeichnet werden, etwa Bilder, Videos oder Texte, die für professionelle Zwecke genutzt werden, zum Beispiel in Werbung oder Online-Kampagnen. Für private Posts gilt die Pflicht nicht. Verantwortlich für die Kennzeichnung sind die KI-Anbieter selbst, darunter OpenAI mit ChatGPT oder Google mit Gemini. In Griechenland kämpfen Feuerwehrleute weiter gegen zahlreiche Waldbrände. Am Golf von Korinth versuchen hunderte Einsatzkräfte, den Urlaubsort Porto Gemeneo vor den Flammen zu schützen. Rund 300 Menschen wurden bereits in Sicherheit gebracht. In den dichten Pinienwäldern stehen meterhohe Flammen.
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1: Die aktuellen Temperaturen in Schwerin am Schloss 12 Grad, in Rostock an der Marienkirche und in Waren an der Müritz 14, in der Brandenburger Marktplatz 13, in Binzerfrögen 14 und in Heringsdorf auf Usedom 13 Grad. Heute überwiegend heiter und trocken bei 21 bis 24 Grad entlang der Küste und 24 bis 27 Grad im Binnenland. Morgen heiter bis wolkig und trocken, Höchstwerte 22 Grad an der See und 26 bis 30 Grad im Binnenland.
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5: Ich bin Silke Reich. US-Präsident Trump hat eine geplante Angriffswelle gegen den Iran vorerst abgesagt. Er erklärte, es gebe Fortschritte bei den Bemühungen um eine diplomatische Einigung.
6: Voraussetzung sei allerdings, dass nun schnell eine Vereinbarung erreicht werde. Trump sprach unter anderem von einer vollständigen Öffnung der Straße von Hormus und einem Ende der atomaren Bedrohung durch den Iran. Eine Bestätigung aus Teheran gab es zunächst nicht. Beobachter weisen zudem darauf hin, dass ähnliche Ankündigungen in der Vergangenheit nicht immer umgesetzt wurden. Timo Wiesner, Redaktion.
5: In Venezuela wollen Regierung und Teile der Opposition erneut Gespräche über die politische Zukunft des Landes aufnehmen. Das erste Treffen soll in der kommenden Woche in der Hauptstadt Caracas sein. Bei den Gesprächen soll es unter anderem um demokratische Reformen und politische Rechte gehen. Die Oppositionsbewegung, um die im Exil lebende Machado beteiligt sich allerdings nicht. Frühere Verhandlungsversuche waren mehrfach gescheitert. 22 der 27 EU-Mitgliedstaaten fordern nach der Migrationskrise in der spanischen Exklave Ceuta eine Sondersitzung der EU-Innenminister. Das Treffen ist am Dienstag per Videoschalte geplant. Nach Angaben der spanischen Regierung sind inzwischen fast alle Migranten nach Marokko zurückgekehrt. Die Ereignisse haben eine neue Debatte über den Schutz der EU-Außengrenzen und den Umgang mit Migranten ausgelöst. Im Zentrum von Moskau sind bei einem Sprengstoffanschlag 3 Menschen ums Leben gekommen. Laut Polizei wurden außerdem 21 Menschen verletzt. Ermittler gehen davon aus, dass eine Frau einen Sprengsatz in ein Restaurant bringen wollte. Die Explosion ereignete sich, nachdem ein Wachmann sie gestoppt hatte. Zum Motiv der Tat gibt es bislang keine Angaben. Ungarn fährt heute das Atomkraftwerk Paks vollständig herunter. Grund ist der niedrige Wasserstand der Donau. Das Flusswasser wird zur Kühlung der Reaktoren benötigt. Das Kraftwerk liefert fast die Hälfte des Stroms in Ungarn. Die Regierung ruft deshalb die Industrie zum Stromsparen auf. Auch in Rumänien und Frankreich mussten zuletzt Atomreaktoren wegen niedriger Wasserstände abgeschaltet werden.
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5: Die aktuellen Temperaturen in Schwerin am Schloss 16 Grad, in Rostock an der Marienkirche und in Waren an der Müritz 17, in Albrandenburg am Marktplatz 16, in Benzerfrügen 17 und in Heringsdorf auf Usedom 15 Grad. Heute überwiegend heiter und trocken bei 21 bis 24 Grad entlang der Küste und 24 bis 27 Grad im Binnenland. Morgen heiter bis wolkig und trocken, Höchstwerte 22 Grad an der See und 26 bis 30 Grad im Binnenland.

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1: Ich bin Silke Reich. US-Präsident Trump hat eine geplante Angriffswelle gegen den Iran vorerst abgesagt. Er erklärte, es gebe Fortschritte bei den Bemühungen um eine diplomatische Einigung.
2: Voraussetzung sei allerdings, dass nun schnell eine Vereinbarung erreicht werde. Trump sprach unter anderem von einer vollständigen Öffnung der Straße von Hormus und einem Ende der atomaren Bedrohung durch den Iran. Eine Bestätigung aus Teheran gab es zunächst nicht. Beobachter weisen zudem darauf hin, dass ähnliche Ankündigungen in der Vergangenheit nicht immer umgesetzt wurden. Timo Wiesner, Redaktion.
1: In Venezuela wollen Regierung und Teile der Opposition erneut Gespräche über die politische Zukunft des Landes aufnehmen. Das erste Treffen soll in der kommenden Woche in der Hauptstadt Caracas sein. Bei den Gesprächen soll es unter anderem um demokratische Reformen und politische Rechte gehen. Die Oppositionsbewegung, um die im Exil lebende Machado beteiligt sich allerdings nicht. Frühere Verhandlungsversuche waren mehrfach gescheitert. 22 der 27 EU-Mitgliedstaaten fordern nach der Migrationskrise in der spanischen Exklave Ceuta eine Sondersitzung der EU-Innenminister. Das Treffen ist am Dienstag per Videoschalte geplant. Nach Angaben der spanischen Regierung sind inzwischen fast alle Migranten nach Marokko zurückgekehrt. Die Ereignisse haben eine neue Debatte über den Schutz der EU-Außengrenzen und den Umgang mit Migranten ausgelöst. Im Zentrum von Moskau sind bei einem Sprengstoffanschlag 3 Menschen ums Leben gekommen. Laut Polizei wurden außerdem 21 Menschen verletzt. Ermittler gehen davon aus, dass eine Frau einen Sprengsatz in ein Restaurant bringen wollte. Die Explosion ereignete sich, nachdem ein Wachmann sie gestoppt hatte. Zum Motiv der Tat gibt es bislang keine Angaben. Ungarn fährt heute das Atomkraftwerk Paks vollständig herunter. Grund ist der niedrige Wasserstand der Donau. Das Flusswasser wird zur Kühlung der Reaktoren benötigt. Das Kraftwerk liefert fast die Hälfte des Stroms in Ungarn. Die Regierung ruft deshalb die Industrie zum Stromsparen auf. Auch in Rumänien und Frankreich mussten zuletzt Atomreaktoren wegen niedriger Wasserstände abgeschaltet werden.
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1: Die aktuellen Temperaturen in Schwerin am Schloss 16 Grad, in Rostock an der Marienkirche und in Waren an der Müritz 17, in Albrandenburg am Marktplatz 16, in Benzerfrügen 17 und in Heringsdorf auf Usedom 15 Grad. Heute überwiegend heiter und trocken bei 21 bis 24 Grad entlang der Küste und 24 bis 27 Grad im Binnenland. Morgen heiter bis wolkig und trocken, Höchstwerte 22 Grad an der See und 26 bis 30 Grad im Binnenland.
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1: Ich bin Silke Rech. Nach der Migrationskrise in der spanischen Exklave Ceuta gibt es neuen Streit über die Asylpolitik in der Europäischen Union. Am Dienstag beraten die EU-Innenminister in einer Sondersitzung per Videoschalte über die Lage.
2: 22 der 27 Mitgliedstaaten hatten das Treffen gefordert. Sie verlangen eine schnelle und gemeinsame europäische Antwort. Spaniens Ministerpräsident Sanchez kritisiert unterdessen die Entscheidung Italiens, das Schengen-Abkommen für Reisen aus Spanien vorübergehend auszusetzen. Noah Ulrich, Redaktion.
1: Die USA verzichten nach Angaben von Präsident Trump vorerst auf weitere Angriffe gegen den Iran. Trump erklärte, es gebe Fortschritte bei den Bemühungen um eine diplomatische Lösung. Deshalb würden die geplanten Militärschläge zunächst ausgesetzt. Auch Israel werde vorerst keine neuen Angriffe starten. Trump betonte allerdings, dass nun schnell eine Einigung erreicht werden müsse. Eine Bestätigung aus dem Iran gibt es derzeit nicht. In Griechenland sind mehrere große Waldbrände weiter außer Kontrolle. Vor allem westlich der Hauptstadt Athen mussten in der Nacht erneut Bewohner und Urlauber ihre Häuser und Unterkünfte verlassen. Hunderte Feuerwehrleute kämpfen gegen die Flammen. Auch auf der Halbinsel Peloponnes brennt es. Starker Wind erschwert die Löscharbeiten. China hat die USA wegen neuer Importbeschränkungen gegen 43 chinesische Unternehmen scharf kritisiert. Das Handelsministerium in Peking spricht von wirtschaftlicher Nötigung und kündigt Gegenmaßnahmen zum Schutz der betroffenen Firmen an. Die USA werfen den Unternehmen vor, Waren unter Einsatz von Zwangsarbeit herstellen zu lassen. Betroffen sind unter anderem Firmen aus der Elektronik-, Pharma- und Baumwollbranche. China weist die Vorwürfe zurück. Ab heute gelten in der Europäischen Union neue Regeln für künstliche Intelligenz. KI-generierte Bilder, Videos und Texte müssen bei einer professionellen Nutzung gekennzeichnet werden, etwa in der Werbung. Für private Bereiche in sozialen Netzwerken gilt die Pflicht nicht. Die Anbieter von KI-Systemen haben bis Dezember Zeit, ihre Produkte an die neuen Vorgaben anzupassen. Andernfalls drohen Bußgelder.
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1: Die aktuellen Temperaturen in Schwerin am Schloss 18 Grad, in Rostock an der Marienkirche 20, in Waren an der Müritz und in Neubrandenburg am Marktplatz 19, in Pinzerfrügen und in Heringsdorf auf Usedom 18 Grad. Heute überwiegend heiter und trocken bei 21 bis 24 Grad entlang der Küste und 24 bis 27 Grad im Binnenland. Morgen heiter bis wolkig und trocken, Höchstwerte zwischen 22 Grad an der See und 26 bis 30 Grad im Binnenland.
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2: Ich bin Selke Rech. Nach der Migrationskrise in der spanischen Exklave Ceuta gibt es neuen Streit über die Asylpolitik in der Europäischen Union. Am Dienstag beraten die EU-Innenminister in einer Sondersitzung per Videoschalte über die Lage.
3: 22 der 27 Mitgliedstaaten hatten das Treffen gefordert. Sie verlangen eine schnelle und gemeinsame europäische Antwort. Spaniens Ministerpräsident Sanchez kritisiert unterdessen die Entscheidung Italiens, das Schengen-Abkommen für Reisen aus Spanien vorübergehend auszusetzen. Noah Ulrich, Redaktion.
2: Die USA verzichten nach Angaben von Präsident Trump vorerst auf weitere Angriffe gegen den Iran. Trump erklärte, es gebe Fortschritte bei den Bemühungen um eine diplomatische Lösung. Deshalb würden die geplanten Militärschläge zunächst ausgesetzt. Auch Israel werde vorerst keine neuen Angriffe starten. Trump betonte allerdings, dass nun schnell eine Einigung erreicht werden müsse. Eine Bestätigung aus dem Iran gibt es derzeit nicht. In Griechenland sind mehrere große Waldbrände weiter außer Kontrolle. Vor allem westlich der Hauptstadt Athen mussten in der Nacht erneut Bewohner und Urlauber ihre Häuser und Unterkünfte verlassen. Hunderte Feuerwehrleute kämpfen gegen die Flammen. Auch auf der Halbinsel Peloponnes brennt es. Starker Wind erschwert die Löscharbeiten. China hat die USA wegen neuer Importbeschränkungen gegen 43 chinesische Unternehmen scharf kritisiert. Das Handelsministerium in Peking spricht von wirtschaftlicher Nötigung und kündigt Gegenmaßnahmen zum Schutz der betroffenen Firmen an. Die USA werfen den Unternehmen vor, Waren unter Einsatz von Zwangsarbeit herstellen zu lassen. Betroffen sind unter anderem Firmen aus der Elektronik-, Pharma- und Baumwollbranche. China weist die Vorwürfe zurück. Ab heute gelten in der Europäischen Union neue Regeln für künstliche Intelligenz. KI-generierte Bilder, Videos und Texte müssen bei einer professionellen Nutzung gekennzeichnet werden, etwa in der Werbung. Für private Bereiche in sozialen Netzwerken gilt die Pflicht nicht. Die Anbieter von KI-Systemen haben bis Dezember Zeit, ihre Produkte an die neuen Vorgaben anzupassen. Andernfalls drohen Bußgelder.
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2: Die aktuellen Temperaturen in Schwerin am Schloss 18 Grad, in Rostock an der Marienkirche 20, in Waren an der Müritz und in der Brandenburg am Marktplatz 19, in Pinzerfrügen und in Heringsdorf auf Usedom 18 Grad. Heute überwiegend heiter und trocken bei 21 bis 24 Grad entlang der Küste und 24 bis 27 Grad im Binnenland. Morgen heiter bis wolkig und trocken, Höchstwerte zwischen 22 Grad an der See und 26 bis 30 Grad im Binnenland.

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1: Ich bin Selke Rech. Eine Woche nach dem Anschlag auf den Berliner Christopher Street Day will die Bundesregierung die Sicherheitsgesetze verschärfen. Unionsfraktionschef Frei rechnet noch im August mit ersten Vorschlägen von Innenminister Dobrindt und Justizministerin Hobig.
2: Diskutiert werden unter anderem elektronische Fußfesseln für Gefährder, eine bundesweit einheitliche Präventivhaft und strengere Regeln im Jugendstrafrecht. Auch die SPD zeigt sich offen für weitere Maßnahmen. Gleichzeitig wird gefordert, den Informationsaustausch zwischen Sicherheitsbehörden und Justiz deutlich zu verbessern. Timo Wiesner, Redaktion.
1: Waldbrände sorgen weiter in mehreren Ländern für Probleme. In Griechenland mussten westlich von Athen mehrere Orte geräumt werden. Rund 500 Feuerwehrleute kämpfen dort gegen die Flammen. In der Türkei konnten nach Behördenangaben hunderte Waldbrände gelöscht werden. In Frankreich hat sich die Lage entspannt. Auch im US-Bundesstaat Washington wütet ein großer Waldbrand. Dort wurden tausende Menschen aufgerufen, sich in Sicherheit zu bringen. Die FDP würde nach einer neuen INSA-Umfrage wieder in den Bundestag einziehen. Die Liberalen kommen auf 5% und erreichen damit erstmals seit der Bundestagswahl im vergangenen Jahr wieder die 5%-Hürde. Stärkste Kraft bleibt die AfD mit 28%, vor der Union mit 21%. Die Grünen liegen bei 14%, die SPD bei 12% und die Linke bei 11%. Das Bündnis Sahra Wagenknecht käme mit 4% derzeit nicht in den Bundestag. In Ungarn wird das Atomkraftwerk Pax wegen des ungewöhnlich niedrigen Wasserstands der Donau komplett abgeschaltet. Das Kraftwerk benötigt Flusswasser zur Kühlung seiner 4 Reaktoren. Die Regierung warnt deshalb vor möglichen Engpässen bei der Stromversorgung und ruft zum Stromsparen auf. Große Industriebetriebe sollen ihren Verbrauch senken. Auch die Bevölkerung soll vor allem in den Abendstunden möglichst wenig Strom nutzen. In Süditalien hat eine heftige Erdbebenserie die Region rund um Neapel erschüttert. Das stärkste Beben erreichte eine Stärke von 4,7. Danach folgten mehr als 100 weitere Erdstöße. Mindestens 26 Menschen wurden verletzt. Mehrere Häuser sind unbewohnbar und mehr als 300 Menschen mussten ihre Wohnungen verlassen. Fachleute rechnen mit weiteren Erdbeben, sehen derzeit aber keine Anzeichen für einen Ausbruch des Supervulkans.
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1: Die aktuellen Temperaturen in Schwerin am Schloss und in Rostock an der Marienkirche 24 Grad, in Waren an der Müritz und in der Brandenburger Marktplatz 23, in Binzerfrügen 21 und in Heringsdorf auf Usedom 23 Grad. Heute überwiegend heiter und trocken bei 21 bis 24 Grad entlang der Küste und 24 bis 27 Grad im Binnenland. Morgen heiter bis wolkig und trocken, Höchstwerte zwischen 22 Grad an der See und 26 bis 30 Grad im Binnenland.

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1: Ich bin Selke Rech. Eine Woche nach dem Anschlag auf den Berliner Christopher's Tweet Day will die Bundesregierung die Sicherheitsgesetze verschärfen. Unionsfraktionschef Frei rechnet noch im August mit ersten Vorschlägen von Innenminister Dobrindt und Justizministerin Hubig.
2: Diskutiert werden unter anderem elektronische Fußfesseln für Gefährder, eine bundesweit einheitliche Präventivhaft und strengere Regeln im Jugendstrafrecht. Auch die SPD zeigt sich offen für weitere Maßnahmen. Gleichzeitig wird gefordert, den Informationsaustausch zwischen Sicherheitsbehörden und Justiz deutlich zu verbessern. Timo Wiesner, Redaktion.
1: Waldbrände sorgen weiter in mehreren Ländern für Probleme. In Griechenland mussten westlich von Athen mehrere Orte geräumt werden. Rund 500 Feuerwehrleute kämpfen dort gegen die Flammen. In der Türkei konnten nach Behördenangaben hunderte Waldbrände gelöscht werden. In Frankreich hat sich die Lage entspannt. Auch im US-Bundesstaat Washington wütet ein großer Waldbrand. Dort wurden tausende Menschen aufgerufen, sich in Sicherheit zu bringen. Die FDP würde nach einer neuen INSA-Umfrage wieder in den Bundestag einziehen. Die Liberalen kommen auf 5% und erreichen damit erstmals seit der Bundestagswahl im vergangenen Jahr wieder die 5%-Hürde. Stärkste Kraft bleibt die AfD mit 28%, vor der Union mit 21%. Die Grünen liegen bei 14%, die SPD bei 12% und die Linke bei 11%. Das Bündnis Sahra Wagenknecht käme mit 4% derzeit nicht in den Bundestag. In Ungarn wird das Atomkraftwerk Pax wegen des ungewöhnlich niedrigen Wasserstands der Donau komplett abgeschaltet. Das Kraftwerk benötigt Flusswasser zur Kühlung seiner 4 Reaktoren. Die Regierung warnt deshalb vor möglichen Engpässen bei der Stromversorgung und ruft zum Stromsparen auf. Große Industriebetriebe sollen ihren Verbrauch senken. Auch die Bevölkerung soll vor allem in den Abendstunden möglichst wenig Strom nutzen. In Süditalien hat eine heftige Erdbebenserie die Region rund um Neapel erschüttert. Das stärkste Beben erreichte eine Stärke von 4,7. Danach folgten mehr als 100 weitere Erdstöße. Mindestens 26 Menschen wurden verletzt, mehrere Häuser sind unbewohnbar und mehr als 300 Menschen mussten ihre Wohnungen verlassen. Fachleute rechnen mit weiteren Erdbeben, sehen derzeit aber keine Anzeichen für einen Ausbruch des Supervulkans.
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1: Die aktuellen Temperaturen in Schwerin am Schloss und in Rostock an der Marienkirche 24 Grad, in Waren an der Müritz und in der Brandenburger Marktplatz 23, in Binzerfrügen 21 und in Heringsdorf auf Usedom 23 Grad. Heute überwiegend heiter und trocken bei 21 bis 24 Grad entlang der Küste und 24 bis 27 Grad im Binnenland. Morgen heiter bis wolkig und trocken, Höchstwerte zwischen 22 Grad an der See und 26 bis 30 Grad im Binnenland.

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2: Ich bin Silke Rech. Nach dem Anschlag auf den Berliner CSD rechnet Unionsfraktionschef Frei mit einer schnellen Verschärfung der Sicherheitsgesetze. Der CDU-Politiker sagte der Bild am Sonntag, Innen- und Justizministerium könnten noch in diesem Monat entsprechende Vorschläge vorlegen.
3: In Oranienburg haben sich heute rund 80 Menschen zu einer Solidaritätskundgebung mit der queeren Community versammelt. Am Abend ist außerdem eine Mahnwache im Berliner Tiergarten geplant, an der auch Berlins regierender Bürgermeister Wegner teilnehmen will. Beim Anschlag vor einer Woche wurden eine Frau getötet und 31 weitere Menschen verletzt. Noah Ulrich, Redaktion.
2: Vor der spanischen Exklave Ceuta dauert die Suche nach weiteren toten Migranten an. Bislang wurden 72 Leichen geborgen. Die Behörden richten nach Medienberichten eine Halle ein, in der bis zu 200 Tote untergebracht werden können. In den vergangenen Tagen waren Zehntausende Menschen von Marokko aus über das Meer nach Ceuta gelangt. Inzwischen hat sich die Lage offenbar etwas beruhigt. Beim Absturz eines Kleinflugzeugs in Peru sind 13 Menschen ums Leben gekommen. Das Auswärtige Amt hat bestätigt, dass sich unter den Opfern auch zwei Urlauber aus Deutschland befinden. Die Maschine war mit 11 Touristen und 2 Besatzungsmitgliedern zu einem Rundflug über die berühmten Nazca-Linien gestartet. Aus bislang ungeklärter Ursache geriet das Flugzeug in eine Notsituation und stürzte ab. Die israelische Armee hat erneut Ziele im Gazastreifen angegriffen. Die palästinensische Nachrichtenagentur Wafa berichtet, dass dabei mindestens 7 Menschen getötet wurden. Die Angriffe ereigneten sich unter anderem in Gazastadt sowie in Zentrum und Süden des Küstenstreifens. Die israelische Armee erklärte, sie prüfe die Berichte. Trotz der seit Oktober vergangenen Jahres geltenden Waffenruhe kommt es im Gazastreifen immer wieder zu tödlichen Angriffen. Eine Waldbrandeinheit aus Nordrhein-Westfalen unterstützt die Feuerwehr in Spanien beim Kampf gegen die Brände. Mehr als 50 Einsatzkräfte aus Bonn, Düsseldorf, Leverkusen, Königswinter und Ratingen sind in der Region Kastilien-León im Einsatz. Dort suchen sie nach Glutnestern und löschen sie ab. Die Hilfe erfolgt im Rahmen des EU-Katastrophenschutzverfahrens.
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2: Die aktuellen Temperaturen in Schwerin am Schloss 25 Grad, in Rostock an der Marienkirche, in Waren an der Müritz und in Neubrandenburg am Marktplatz 24, in Binz auf Rügen 21 und in Heringsdorf auf Usedom 23 Grad. In den kommenden Stunden klar oder ein paar harmlose Wolken, dabei trocken. Morgen heiter bis wolkig und trocken, Höchstwerte zwischen 22 Grad an der See und 26 bis 30 Grad im Binnenland.
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1: Ich bin Silke Rech. Nach dem Anschlag auf den Berliner CSD rechnet Unionsfraktionschef Frei mit einer schnellen Verschärfung der Sicherheitsgesetze. Der CDU-Politiker sagte der Bild am Sonntag, Innen- und Justizministerium könnten noch in diesem Monat entsprechende Vorschläge vorlegen.
2: In Oranienburg haben sich heute rund 80 Menschen zu einer Solidaritätskundgebung mit der queeren Community versammelt. Am Abend ist außerdem eine Mahnwache im Berliner Tiergarten geplant, an der auch Berlins regierender Bürgermeister Wegner teilnehmen will. Beim Anschlag vor einer Woche wurden eine Frau getötet und 31 weitere Menschen verletzt. Noah Ulrich, Redaktion.
1: Vor der spanischen Exklave Ceuta dauert die Suche nach weiteren toten Migranten an. Bislang wurden 72 Leichen geborgen. Die Behörden richten nach Medienberichten eine Halle ein, in der bis zu 200 Tote untergebracht werden können. In den vergangenen Tagen waren Zehntausende Menschen von Marokko aus über das Meer nach Ceuta gelangt. Inzwischen hat sich die Lage offenbar etwas beruhigt. Beim Absturz eines Kleinflugzeugs in Peru sind 13 Menschen ums Leben gekommen. Das Auswärtige Amt hat bestätigt, dass sich unter den Opfern auch zwei Urlauber aus Deutschland befinden. Die Maschine war mit 11 Touristen und 2 Besatzungsmitgliedern zu einem Rundflug über die berühmten Nazca-Linien gestartet. Aus bislang ungeklärter Ursache geriet das Flugzeug in eine Notsituation und stürzte ab. Die israelische Armee hat erneut Ziele im Gazastreifen angegriffen. Die palästinensische Nachrichtenagentur Wafa berichtet, dass dabei mindestens 7 Menschen getötet wurden. Die Angriffe ereigneten sich unter anderem in Gazastadt sowie im Zentrum und Süden des Küstenstreifens. Die israelische Armee erklärte, sie prüfe die Berichte. Trotz der seit Oktober vergangenen Jahres geltenden Waffenruhe kommt es im Gazastreifen immer wieder zu tödlichen Angriffen. Eine Waldbrandeinheit aus Nordrhein-Westfalen unterstützt die Feuerwehr in Spanien beim Kampf gegen die Brände. Mehr als 50 Einsatzkräfte aus Bonn, Düsseldorf, Leverkusen, Königswinter und Ratingen sind in der Region Kastilien-León im Einsatz. Dort suchen sie nach Glutnestern und löschen sie ab. Die Hilfe erfolgt im Rahmen des EU-Katastrophenschutzverfahrens.
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1: Die aktuellen Temperaturen in Schwerin am Schloss 25 Grad, in Rostock an der Marienkirche, in Waren an der Müritz und in Neubrandenburg am Marktplatz 24, in Binz auf Rügen 21 und in Heringsdorf auf Usedom 23 Grad. In den kommenden Stunden klar oder ein paar harmlose Wolken, dabei trocken. Morgen heiter bis wolkig und trocken, Höchstwerte zwischen 22 Grad an der See und 26 bis 30 Grad im Binnenland.
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1: Ich bin Silke Rech. Die schweren Waldbrände in Griechenland weiten sich weiter aus. Besonders betroffen sind Gebiete westlich von Athen und auf der Halbinsel Peloponnes.
2: Mehrere Ortschaften wurden evakuiert. Rund 200 Häuser sind bereits zerstört worden. Hunderte Feuerwehrleute kämpfen gegen die Flammen. Auch in Spanien sind neue Waldbrände ausgebrochen. Dort unterstützt eine Spezialeinheit der Feuerwehr aus Nordrhein-Westfalen im Rahmen des EU-Katastrophenschutzes die Löscharbeiten. Timo Wiesner, Redaktion.
1: Nach dem massenhaften Ansturm von Migranten kehrt in der spanischen Exklave Ceuta langsam wieder Ruhe ein. Viele Geschäfte und Restaurants haben wieder geöffnet, auch wenn weiterhin tausende Sicherheitskräfte im Einsatz sind. Nach Behördenangaben wurden bislang mindestens 72 Tote geborgen. Die Suche nach weiteren Opfern dauert an. Am Dienstag wollen die EU-Innenminister über die Lage beraten. In der Union gibt es weiter Streit über die Zukunft der abschlagsfreien Rente nach 45 Beitragsjahren. Mehrere ostdeutsche CDU-Ministerpräsidenten wollen die Regelung beibehalten. Der Vorsitzende der Jungen Union, Johannes Winkel, sprach sich dagegen aus und warnte den Koalitionspartner SPD vor einem leichtfertigen Spiel. Auch Unionsfraktionschef Frei hält an den Reformplänen der Rentenkommission fest. Der Rhein hat an mehreren Messstellen in Nordrhein-Westfalen neue Rekordtiefstände erreicht. Betroffen sind unter anderem Duisburg, Düsseldorf und Köln. NRW-Verkehrsminister Griescher fordert deshalb eine nationale Taskforce gegen die Folgen des Niedrigwassers. Außerdem spricht er sich für den weiteren Ausbau der Fahrrinne aus, damit Schiffe auch bei wenig Wasser mehr Ladung transportieren können. Im ehemaligen NS-Vernichtungslager Auschwitz-Birkenau ist heute an die ermordeten Sinti und Roma erinnert worden. Anlass ist der Jahrestag der Auflösung des sogenannten Zigeunerlagers im Jahr 1944, bei der rund 4.300 Menschen von der SS getötet wurden. Vertreter des Zentralrats der deutschen Sinti und Roma warnten bei der Gedenkfeier vor wachsender Diskriminierung und rechtsextremer Hetze. Insgesamt ermordeten die Nationalsozialisten bis zu 500.000 Sinti und Roma.
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1: Die aktuellen Temperaturen in Schwerin am Schloss 25 Grad, in Rostock an der Marienkirche 23, in Waren an der Müritz 24, in Neubrandenburg am Marktplatz 23, in Binzerfrügen 21 und in Heringsdorf auf Usedom 22 Grad. In den kommenden Stunden klar oder ein paar harmlose Wolken, dabei trocken. Morgen heiter bis wolkig und trocken, Höchstwerte zwischen 22 Grad an der See und 26 bis 30 Grad im Binnenland.

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1: Ich bin Silke Rech. Die schweren Waldbrände in Griechenland weiten sich weiter aus. Besonders betroffen sind Gebiete westlich von Athen und auf der Halbinsel Peloponnes.
2: Mehrere Ortschaften wurden evakuiert. Rund 200 Häuser sind bereits zerstört worden. Hunderte Feuerwehrleute kämpfen gegen die Flammen. Auch in Spanien sind neue Waldbrände ausgebrochen. Dort unterstützt eine Spezialeinheit der Feuerwehr aus Nordrhein-Westfalen im Rahmen des EU-Katastrophenschutzes die Löscharbeiten. Timo Wiesner, Redaktion.
1: Nach dem massenhaften Ansturm von Migranten kehrt in der spanischen Exklave Ceuta langsam wieder Ruhe ein. Viele Geschäfte und Restaurants haben wieder geöffnet, auch wenn weiterhin tausende Sicherheitskräfte im Einsatz sind. Nach Behördenangaben wurden bislang mindestens 72 Tote geborgen. Die Suche nach weiteren Opfern dauert an. Am Dienstag wollen die EU-Innenminister über die Lage beraten. In der Union gibt es weiter Streit über die Zukunft der abschlagsfreien Rente nach 45 Beitragsjahren. Mehrere ostdeutsche CDU-Ministerpräsidenten wollen die Regelung beibehalten. Der Vorsitzende der Jungen Union, Johannes Winkel, sprach sich dagegen aus und warnte den Koalitionspartner SPD vor einem leichtfertigen Spiel. Auch Unionsfraktionschef Frei hält an den Reformplänen der Rentenkommission fest. Der Rhein hat an mehreren Messstellen in Nordrhein-Westfalen neue Rekordtiefstände erreicht. Betroffen sind unter anderem Duisburg, Düsseldorf und Köln. NRW-Verkehrsminister Griescher fordert deshalb eine nationale Taskforce gegen die Folgen des Niedrigwassers. Außerdem spricht er sich für den weiteren Ausbau der Fahrrinne aus, damit Schiffe auch bei wenig Wasser mehr Ladung transportieren können. Im ehemaligen NS-Vernichtungslager Auschwitz-Birkenau ist heute an die ermordeten Sinti und Roma erinnert worden. Anlass ist der Jahrestag der Auflösung des sogenannten Zigeunerlagers im Jahr 1944, bei der rund 4.300 Menschen von der SS getötet wurden. Vertreter des Zentralrats der deutschen Sinti und Roma warnten bei der Gedenkfeier vor wachsender Diskriminierung und rechtsextremer Hetze. Insgesamt ermordeten die Nationalsozialisten bis zu 500.000 Sinti und Roma.
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1: Die aktuellen Temperaturen in Schwerin am Schloss 25 Grad, in Rostock an der Marienkirche 23, in Waren an der Müritz 24, in Neubrandenburg am Marktplatz 23, in Binzerfrügen 21 und in Heringsdorf auf Usedom 22 Grad. In den kommenden Stunden klar oder ein paar harmlose Wolken, dabei trocken. Morgen heiter bis wolkig und trocken, Höchstwerte zwischen 22 Grad an der See und 26 bis 30 Grad im Binnenland.

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1: Ich bin Silke Rech. Die schweren Waldbrände in Griechenland weiten sich weiter aus. Besonders betroffen sind Gebiete westlich von Athen und auf der Halbinsel Peloponnes.
2: Mehrere Ortschaften wurden evakuiert. Rund 200 Häuser sind bereits zerstört worden. Hunderte Feuerwehrleute kämpfen gegen die Flammen. Auch in Spanien sind neue Waldbrände ausgebrochen. Dort unterstützt eine Spezialeinheit der Feuerwehr aus Nordrhein-Westfalen im Rahmen des EU-Katastrophenschutzes die Löscharbeiten. Timo Wiesner, Redaktion.
1: Nach dem massenhaften Ansturm von Migranten kehrt in der spanischen Exklave Ceuta langsam wieder Ruhe ein. Viele Geschäfte und Restaurants haben wieder geöffnet, auch wenn weiterhin tausende Sicherheitskräfte im Einsatz sind. Nach Behördenangaben wurden bislang mindestens 72 Tote geborgen. Die Suche nach weiteren Opfern dauert an. Am Dienstag wollen die EU-Innenminister über die Lage beraten. In der Union gibt es weiter Streit über die Zukunft der abschlagsfreien Rente nach 45 Beitragsjahren. Mehrere ostdeutsche CDU-Ministerpräsidenten wollen die Regelung beibehalten. Der Vorsitzende der Jungen Union, Johannes Winkel, sprach sich dagegen aus und warnte den Koalitionspartner SPD vor einem leichtfertigen Spiel. Auch Unionsfraktionschef Frei hält an den Reformplänen der Rentenkommission fest. Der Rhein hat an mehreren Messstellen in Nordrhein-Westfalen neue Rekordtiefstände erreicht. Betroffen sind unter anderem Duisburg, Düsseldorf und Köln. NRW-Verkehrsminister Griescher fordert deshalb eine nationale Taskforce gegen die Folgen des Niedrigwassers. Außerdem spricht er sich für den weiteren Ausbau der Fahrrinne aus, damit Schiffe auch bei wenig Wasser mehr Ladung transportieren können. Im ehemaligen NS-Vernichtungslager Auschwitz-Birkenau ist heute an die ermordeten Sinti und Roma erinnert worden. Anlass ist der Jahrestag der Auflösung des sogenannten Zigeunerlagers im Jahr 1944, bei der rund 4.300 Menschen von der SS getötet wurden. Vertreter des Zentralrats der deutschen Sinti und Roma warnten bei der Gedenkfeier vor wachsender Diskriminierung und rechtsextremer Hetze. Insgesamt ermordeten die Nationalsozialisten bis zu 500.000 Sinti und Roma.
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1: Die aktuellen Temperaturen in Schwerin am Schloss 25 Grad, in Rostock an der Marienkirche 23, in Waren an der Müritz 24, in Neubrandenburg am Marktplatz 23, in Binzerfrügen 21 und in Heringsdorf auf Usedom 22 Grad. In den kommenden Stunden klar oder ein paar harmlose Wolken, dabei trocken. Morgen heiter bis wolkig und trocken, Höchstwerte zwischen 22 Grad an der See und 26 bis 30 Grad im Binnenland.
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